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1: 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Und wenn das Schwein so wird weh, dort das erste Stück Fleisch aufgeschnitten wird, dann wird bei uns eine Suppe gekocht. Dort wird das allererste am Schlachttag vom frischen Schlachterschwein, da wird eine Suppe gekocht. Da wird ein Poetsch gebannt, ein Goldstein Fleisch. Dort geht es dann zum Mittag geschlacht, wird ganz tierig zum Morgens. Meistens Glock 5, halb 5, vielleicht auch Glock 4.
0: Na.
1: Ich weiß nicht, warum das wäre so.
0: Aber das vertragt sich dann und ab dem Tag eh.
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0: 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In diesem Programm gehen wir ab die Frage an, was ihr ans Tisch hättet. Und wenn ihr uns auch an den Tisch hättet wollt, dort könnt ihr ganz leicht über WhatsApp machen. Die Nummer dafür ist plus 49, das ist die Fährwahl für Deutschland, und dann 5231 500 5988. Der Kontakt über Telegram ist Segenswelle. 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Nun verabschiede ich mich von Jünd, ich wünsche Jünd einen gesegneten Tag, bleib gesund und bleib neugierig. Mein Name ist Viktor Sawatzki, auf Wiederhören.

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ab, er bleibt dir im Finstern ein leuchtender Stern, in Schwachheit ein stützender Stab. So ziehe denn fröhlich bergab und bergauf, stets richte zum Himmel dein Blick. Es geht ja zum Vater, zur Heimat dein Lauf, und Jesus

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2: Der Tinja-Sending von SW Radio Segenswelle. 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

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Bist du bei der nächsten Tinjastund wieder dabei? Na, ich würde mich darüber freuen, in ihren konstruktiven Freund dort zu einladen. Bis dann. Tschüss.

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Bibelfers für Fandeo. Apostelgeschichte, Kapitel 7, Verse 30 bis 40. 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In nur 40 Jahren kam dem Herrn sein Engel in der Wildernis nun bei Sinai nur arm an eine Vierflamme am Busch. Ob was Moses dort sagt, wundert er sich dort ewig, was er sagt. Und als sein Hand ging dort zu besinnen, dann kam dem Herrn seine Stimme nur arm, der seht. 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Abraham sein Gott, Isaac sein Gott und Jakob sein Gott. 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

0: The clock is nu saß mit 42 Minuten.
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